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Hallo, ich bin Moritz, der Nummer 1 Radio Makam-Fan in the world. Nee, nicht wirklich, vielleicht Nummer 3. Mein Lieblings-Love-Song ist ein Heartbreak-Song. Der heißt Say You Will und ist Track 1 von 808s and Heartbreak von Kanye West. Den habe ich das erste Mal 2017 gehört, da war ich gerade 16 und war noch in der Beziehung, die mein erster Heartbreak werden würde, meiner ersten Beziehung. Und der Song war so eine Bereicherung für meine Ohren musikalisch. Oh, das ganze Autotune, dieser sphärische, epische Beat, so mit Tiefe, irgendwie synthetisch, aber auch so raw. Und gleichzeitig hat er mir so beigebracht, was das Liebe irgendwie intrinsisch, das dachte ich damals so, ne, in meinem jugendlichen Pessimismus, immer mit Heartbreak zusammenhänge. Und andere Liebessongs aus meinem Leben, die mir was bedeuten, höre ich immer in Erinnerung an diese Zeit, aber der ist so das Fundament davon. Ich kann den immer und immer wieder hören. Und der ist so richtig ein Teil davon geworden. Erstens, dass ich nicht nur Deutschrap, die Sekte oder Royal TS und so höre, sondern so Musik habe lieben lernen. Aber auch einfach ein Teil davon, wie ich Liebe verstehe, Heartbreak verstehe. Vielleicht Track 3 in der Playlist meines Lebens. Say You Will, Kanye West.

Hallo, hier ist nochmal Moritz, der Nummer 3 Radio Makam-Fan in the world. Und ich habe meine Meinung geändert, wenn das okay ist. Another Star, Stevie Wonder von Songs in the Key of Life. Vielleicht das größte, auf jeden Fall eines der ambitioniertesten und erfolgreichsten Alben der Popmusik, der amerikanischen, US-amerikanischen Popmusik ever, was dieses Jahr 50-jähriges Jubiläum feiert. Und dieser Song, er steht in der Tracklist direkt neben As, was für viele ja einer der besten Songs ever ist. Aber ich finde den genauso geil. Der hat so einen zelebrierenden, die Menschheit, die Liebe zelebrierenden Charakter. Und es fühlt sich wirklich so an, wie das ist, was Menschen mit Musik machen sollen. Eine existenzielle Erfahrung und die Lyrics, er singt da: For you there might be another star, for you there might be another song, for you love might be a toast of wine, or might bring a toast of wine. Aber ihm ist das alles egal. Vielleicht singt er auch an die Musik, ich weiß es nicht. Es ist auf jeden Fall ein Song über die große Liebe und er fühlt sich jedes Mal aufs Neue so an. Wirklich absoluter Gänsehautfaktor. Another Star von Stevie Wonder. Großartig. Ich schicke dir das jetzt auch einfach. Kannst ja beide nehmen.

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0: Stichwort die Landtagswahlen in Bundesländern wie Sachsen, Sachsen-Anhalt, Thüringen und Brandenburg, wo teilweise die die AfD als gesichert rechtsextrem eingestuft wurde. Heute am ersten Freitag des Jahres bin ich deshalb umso mehr froh, darüber ein tolles feministisches Thema im Rahmen der Women's Bar besprechen zu dürfen. Es ist tatsächlich eines, das ich eigentlich seit Anfang an gerne im Podcast platziert hätte. Heute ist Linda Peikert meine Gästin. Linda ist Journalistin, Podcasterin und Autorin. 2022 war sie in Rojava, weil die Frauenrevolution Nordostsyrien 2022 10 Jahre Jubiläum gefeiert hat. Das Ergebnis war vor allem ein mehrteiliger Podcast, das ND, den ihr auf Spotify nachhören könnt, wenn ihr wollt. Der Titel ist Ihr Wille als Waffe. Der Titel des Podcasts kommt thematisch auch im Podcast selber vor. Natürlich an vielen Stellen, aber auch an einer Stelle sehr explizit, als eine Internationalistin über eine Mitkämpferin sagt, sie hätte ihr beigebracht, dass der Wille von Frauen tatsächlich die Welt verändern könne. Aber jetzt erstmal zu dir. Hi Linda, wie schön, dich heute in der Sendung zu haben.
1: Hallo, freut mich sehr, heute hier zu sein.
0: Ja, vielleicht vorab. Ich würde mit dir heute super gerne über die selbstverwaltete kurdische Region Rojava sprechen und hoffentlich auch den Transfer hinkriegen, inwiefern die Frauenrevolution in Rojava ein feministisches Vorbild für westliche Feminismen darstellt oder darstellen sollte oder darstellen kann. Und abschließend würde ich voll gerne mit dir darüber sprechen, wie der realpolitische Ist-Zustand gerade in Rojava ist.
1: Ja, da freue ich mich sehr drauf, auf jeden Fall.
0: Ja, vielleicht auch, wir behandeln natürlich einen sehr kleinen Teil eines Weltbildes, einer Philosophie oder einer gelebten Praxis oder alles zusammen. Und man könnte wahrscheinlich tausende Sendungen mit dem Thema füllen. Insofern möchte ich auf jeden Fall vorab sagen, dass die Women's Bar auf jeden Fall nur einen Ausschnitt darstellt. Gut von dir aus?
1: Ja, super, alles gut.
0: Okay, dann los geht's, direkt rein ins Thema. Ich hab's ja schon gesagt, du warst 2022 in Rojava. Wie kam es dazu, dass du dich für Rojava interessierst oder interessiert hast? Könntest du dich vielleicht mal für die Hörerinnen und auch für mich in der Thematik situieren, also platzieren?
1: Mhm. Naja, also dass es so Rojava gibt, das war mir schon so länger klar. Und ich fand auch den Kampf der Frauen gegen den IS schon immer so total beeindruckend. Aber mein Sternchenthema war immer eher so Lateinamerika. Das lag einfach daran, dass ich schon, auch bevor ich journalistisch gearbeitet habe, so längere Zeit dort vor Ort verbracht habe und eben auch Spanisch spreche. Und dann kam der Januar 2022, also ist noch gar nicht so lange her, und da war ja der große IS-Ausbruch in Hasseke. Es war damals so der größte Anschlag des IS, seit der IS eben militärisch besiegt worden ist. Und dazu wollte ich irgendwie erstmal einfach mehr erfahren und war total enttäuscht über die deutsche Berichterstattung. Und dachte mir so, Mensch, du bist auch irgendwie auch Journalistin, okay, fang mal an, dich mit der Region zu beschäftigen. Und so kam das, dass ich mich da irgendwie eingearbeitet habe und aber in dem Moment auch gar nicht dachte, dass ich so ein paar Monate später selber in die Region fahre.
0: Das heißt, es war auch eher so eine realpolitische Entscheidung, okay, da passiert gerade was, da muss irgendwie so ein Augenmerk drauf gerichtet werden.
1: Ja, so ein bisschen und wirklich auch so diese eigene Neugier, weil ich hatte das so bei einem Café mit einem Freund, er ist da auch so politisch sehr verordnet in dieser Region und er hatte mir davon irgendwie erzählt und ich war so, okay, Mensch, irgendwie voll spannend, ich möchte darüber mehr wissen und ich bin da auf so ein paar einzelne Beiträge gestoßen, aber das hat halt alles so nicht diese ganzen Fragen beantwortet, die ich dazu hatte, so, ne? Und ich hatte da gerade frisch meine Redakteurinnenstelle beim ND angefangen und war davor immer freiberuflich, jetzt auch wieder, und dachte so, Mensch, als Redakteurin kann ich ja auch mal was platzieren, jetzt fange ich da einfach mal mit an, so. Und ja, dann hat mich die Region nicht mehr so schnell losgelassen.
0: Für alle Hörenden vielleicht, die sich bisher noch nicht so detailliert mit Rojava beschäftigt haben, was genau ist mit Rojava gemeint?
1: Also Rojava ist grundsätzlich mal so Westkurdistan, also man könnte so sagen in Anführungsstrichen die kurdischen Gebiete auf dem Staatsgebiet Syrien. Und 2012 wurde dann im Zuge des arabischen Frühlings in Kobane eine Revolution ausgerufen, so diese Revolution von Rojava. Und inzwischen heißt die Region aber autonome Selbstverwaltung von Nord- und Ostsyrien und das wird hierzulande aber oft gleichgesetzt mit Rojava, ne? Also ich finde, man muss das jetzt auch nicht immer so ganz genau im Detail so pingelig damit sein, weil ich glaube, hier einfach, ja, Rojava auch ein viel bekannterer Begriff ist. Aber zu dieser Selbstverwaltung von Nord- und Ostsyrien gehören eben auch weitere Gebiete, also so arabische Gebiete wie zum Beispiel Raqqa oder Deir ez-Zor.

0: die jetzt nicht zu diesen typisch kurdisch geprägten Gebieten ganz im Norden Syrien. Und da habe ich jetzt auch nochmal vielleicht so als Einstieg einen O-Ton mitgebracht von Ilham Ahmed. Sie ist so eine Spitzenpolitikerin der Region, die finde ich auch nochmal ganz schön zusammenfasst, was Rojava auch so im, ja, so im Verhältnis zu Syrien auch für eine Stellung hat.
1: Die Region Nordostsyrien ist aktuell die sicherste Region in ganz Syrien. Deshalb kommen auch viele Geflüchtete hierher. Es ist die Region, wo es die meisten Möglichkeiten gibt, sicher zu leben, Arbeit zu finden und wo die Situation der Frau eine ganz andere ist. Die Frau wird hier in allen Bereichen des Lebens repräsentiert, was in Form einer Doppelspitze deutlich wird. Die Frau hat sich dadurch selbst neu kennengelernt.
0: Ich glaube, das ist eben auch dieses ganz Bezeichnende, diese Assoziation, die wir hier immer direkt haben mit Rojava. Es ist so eine Region, in der sich Frauen neu erfunden haben, neu zu sich gefunden haben und die uns vielleicht auch ein Vorbild sein kann.
2: In dem O-Ton, aber auch wie du jetzt schon darüber gesprochen hast, kommt vielleicht ein paar Stichworte zu tragen. So zum einen eine multiethnische autonome Selbstverwaltung und der Begriff der Frauenrevolution oder Frauenbefreiung. Vielleicht magst du ja auf beide Begriffe mal eingehen.
0: Mhm. Also in Nord- und Ostsyrien leben eben verschiedene Ethnien zusammen. Ne? Da könnte man jetzt einige aufzählen. Bekanntesten sind eben die KurdInnen und auch diese religiöse Minderheit der JesidInnen. Es leben dort aber auch ArmenierInnen, AssyrerInnen und AraberInnen. Und die sind alle gleichberechtigt. Also die leben alle so auf Augenhöhe miteinander. Und das bedeutet, dass die auch alle ihre autonomen Strukturen haben, jeweils mit einer Frau und einem Mann als Kurvorsitzende. Und wenn wir uns nochmal so anschauen, warum ist es jetzt eine Frauenrevolution, hast du ja auch gerade nochmal gefragt, da würde ich das irgendwie versuchen, so zu erklären. Für mich ist es eine Frauenrevolution, weil die Frauen zum einen eine sehr, sehr wichtige Rolle in dem revolutionären Prozess hatten und auch in dem Aufbau der Selbstverwaltung. Frauen außerdem auch ihre autonomen Strukturen in allen gesellschaftlichen Bereichen haben. Da gibt es nämlich dann immer die Frauenstrukturen und die geschlechtergemischlichen Strukturen. Aber die Frauenstrukturen haben eben über den geschlechtergemischlichen Strukturen immer ein Vetorecht. Und vor Ort wurde mir immer gesagt, ja, wir können eigentlich nur dieses jahrtausendlange vorherrschende Patriarchat abschärfen, indem wir Frauen jetzt mehr Rechte haben und ja eben dieses Vetorecht haben gegenüber den Männern.
2: Vielleicht nochmal so ein bisschen tiefer rein. Auf welchen gesellschaftlichen Ebenen wird denn diese Frauenrevolution oder diese Frauenbefreiung organisiert?
0: Also ich finde, da kann man wirklich sagen, so auf allen Ebenen, also zumindest gefühlt auf allen Ebenen. Es gibt lokale Frauenräte, es gibt die bewaffneten Fraueneinheiten. Also so YPG ist ja wahrscheinlich die bekannteste autonome Frauenstruktur von vor Ort. Also die, die auch gegen den IS gekämpft haben. Dann gibt es ein autonomes Frauenfernsehen zum Beispiel. Da arbeiten nur Frauen. Es gibt aber auch autonome Frauenschutzstrukturen, die andere Frauen bei häuslicher Gewalt zum Beispiel unterstützen. Frauen organisieren sich aber auch im Bereich Arbeit autonom. Also es gibt so ganz viele Frauenkooperativen in ganz verschiedenen wirtschaftlichen Bereichen.
2: Ja, ich finde gerade den letzten Punkt, den du genannt hast, da würde ich voll gerne ein bisschen mehr darüber wissen, weil ich finde, das ist so ein alltägliches Konstrukt. Was sind denn Frauenkooperationen ganz genau und welche Funktion nehmen die ein in diesem Vorhaben oder dieser Philosophie der Frauenrevolution?
0: Ja, voll, kann ich dir voll zustimmen. Also ich finde auch gerade dieses Thema Arbeit so total interessant, weil es uns irgendwie alle unmittelbar betrifft und wir uns das auch so ganz gut vielleicht vergleichen können mit unserer eigenen Arbeitsstelle. Ne? Also ich fand es total beeindruckend, auch gerade bei diesem Frauenfernsehsender zu sein. Und ich muss mich doch immer wieder mit männlichen Kollegen teilweise auch rumschlagen. Aber ja, nochmal auf die Frauenkooperativen. Also Frauenkooperativen gibt es so ganz viel in der Landwirtschaft. Aber ich habe vor Ort dann zum Beispiel eine Textilfrauenkooperative besucht in Hasseke. Und ich fand das total beeindruckend, weil die meisten von den Frauen, die dort arbeiten, eben vor dem Aufbau der Selbstverwaltung gar nicht arbeiten gehen konnten, gar nicht die Möglichkeit hatten, so ihr eigenes Geld zu verdienen. Manchmal noch nicht mal so wirklich so das Haus zu verlassen, dann, wann sie wollten oder teilweise auch überhaupt. Und ich habe da Tilwa Mohammed getroffen. Sie wurde dann zur Vorsitzende von dieser Frauenkooperative gewählt. Und sie hat mir erzählt, dass natürlich um diese finanzielle Unabhängigkeit der Frauen geht, aber auch total um dieses Kollektiv, sich da einzubringen und gemeinsam so zu überlegen, was machen wir auch mit den finanziellen Mitteln, die wir für unser Kollektiv oder für unsere Kooperative erwirtschaftet haben. Und sie dann so gemeinsam entscheiden, in welchen Bereichen sie sich eben auch weiterbilden wollen. Und Jawar Mohammed hat mir auch noch erzählt, und das fand ich total süß, dass sich ihre Arbeit eben auch total gut auf ihre Ehe ausgewirkt hat. So inzwischen sei sie mit ihrem Ehemann viel mehr zum Team geworden. Die würden so viel mehr auf Augenhöhe diskutieren. Und sie freut sich total, weil er ihr jetzt morgens immer den Abschiedskuss gibt. Früher war das immer umgekehrt gewesen. Das hat sie so richtig stolz gesagt. Und da dachte ich so, sweet, das kann ich irgendwie zu relaten. Das fand ich total, habe ich total gefühlt, wie sie das gesagt hat, so, ja. Vielleicht kann man da so sagen, was wirklich so Emanzipation auf ganz vielen verschiedenen Ebenen, auch wenn es jetzt gerade mainly nur um die Arbeit geht, ne? Aber ich glaube, das wirkt sich auf ganz viele verschiedene Bereiche im Alltag und im Leben dann wiederum aus.
2: Voll. Das hast du auch am Anfang schon gesagt, so Basisdemokratie. Wie ist das genau organisiert?
0: Also ich glaube, ich finde bei diesem Begriff Basisdemokratie in Bezug auf Rojava einfach nochmal ganz wichtig zu sagen, dass halt alle Personen die Möglichkeit haben, sich mit einzubringen und politisch mitzugestalten. Und jetzt muss man sich das vorstellen, in der Region, wo erst Assad geherrscht hat, ne, und Kurdinnen und Kurden vor allen Dingen sehr doll unterdrückt hat, dann die Dschihadisten, viele Frauen auch gar nicht die Möglichkeit hatten, zum Beispiel zur Schule zu gehen. Ja, wie soll man jetzt da plötzlich in einem lokalen politischen Rat organisieren? Ne? Das ist auch eine ganz schöne Hürde. Und da finde ich es eben dort total schön, wie es gelöst wird, dass es eben Frauen aus diesen Frauenstrukturen gibt, die auch in die Dörfer reingehen und an die Haustüren klopfen und wirklich so zu den Müttern und Großmüttern sagen so, hey, wir haben die und die Programme, ihr könnt euch da einbringen. Wir versuchen das möglichst niederschwellig zu machen. Wir passen gegenseitig auf die Kinder auf. Aber uns ist total wichtig, dass ihr eben auch merkt, ihr seid irgendwie Teil von dieser politischen Idee, die wir haben. Und ich glaube, es ist schon relativ weit fortgeschritten, aber sie sind halt auch noch nicht an dem Punkt, ne, dass es flächendeckend komplett perfekt läuft. Muss man auch so ein bisschen sehen, weil einfach die geopolitische Lage das nicht immer zulässt. Also die Region befindet sich immer noch im Krieg niederer Intensität. Wäre so geopolitisch stabiler, wäre da wahrscheinlich noch viel mehr passiert in diese Richtung.
2: Ja, ich finde, das ist voll der wichtige Punkt nochmal, weil ich habe das ja so anmoderiert und wir haben das auch ja so besprochen, 10 Jahre Frauenrevolution in Rojava, aber es gibt ja eine viel längere Geschichte dieser Idee schon vorab.
0: Ja, das hat auf jeden Fall viel früher angefangen. Ich habe auch eine Interviewpartnerin gehabt, die war eine von diesen Personen, die wirklich in den 80er Jahren sich auf Feldern getroffen hat mit GenossInnen und Flugblätter geschrieben hat und diese ganze kurdische Bewegung so ein bisschen mit ins Leben gerufen hat und vor allen Dingen auch die Frauenstrukturen dort. Ich glaube, man muss trotzdem sehen, dass einfach relativ wenig möglich war unter Assad. Und dann auch, nachdem so diese Frauenrevolution und die Revolution ausgerufen worden ist in Kobane, einfach relativ kurz danach die Dschihadisten eingefallen sind und da eigentlich auch nicht viel Aufbau möglich war. Also auf der einen Seite geht das natürlich schon viel länger, sonst wäre das, glaube ich, auch nicht so schnell möglich zu organisieren. Und auf der anderen Seite sind es halt auch nur nicht 10 Jahre, dass das alles gelebt wird. Ich glaube, das ist beides so ganz wichtig im Hinterkopf zu haben, weil gerade so in diesen Kriegsmomenten fällt dann natürlich einfach viel weg, was gerade vielleicht angefangen worden ist auszubauen. Oder jetzt gerade diese Frau, die in den 80er Jahren da schon auf den Feldern sich organisiert hat, die wohnt in der Nähe von Hasseke, als dann die Dschihadisten so in ihre Dörfer und die Umliegenden versucht haben einzufallen, einfach mit ihrer Tochter jeden Abend mit der Kalaschnikow patrouilliert, damit die eben nicht weiter vordringen. So. Und da war dann eben nicht mehr mit Frauenrat in dem Moment. Ne?
2: Von dieser riesigen Makroebene, vielleicht zoomen wir mal wirklich so direkt rein in das Frauendorf, also Jinwar. Welche Funktion hat dieses kommunale Zusammenleben mit Frauen für die Frauenbefreiung, dieses reine Leben mit Frauen oder in Frauenorganisationen?
0: Ja, das fand ich total beeindruckend, der Besuch in Jinwar. Also so kurz, Jin heißt ja Frau und war Dorf, also es ist wirklich einfach Frauendorf. Und in dem kleinen Dorf wohnen nur Frauen, teilweise mit ihren Kindern so kommunal zusammen. Und ich glaube, das hat eine ganz große Bedeutung, weil das auch so ein Ort ist für ganz verschiedene Frauen. Also für Frauen, die sich von ihren gewalttätigen Ehemännern getrennt haben, beziehungsweise vor denen geflohen sind. Das ist ein Ort für Frauen, deren Männer im Krieg gefallen sind, die jetzt Witwen sind. Und es ist aber auch ein Ort für Frauen, die sagen, hey, ich habe keine Lust, irgendwie zu heiraten. Und ich habe auch keine Lust, dass mein Vater, mein Bruder oder irgendein anderer Mann so die Verantwortung, sage ich mal in Anführungsstrichen, für mich hat oder mir was zu sagen hat. Und man muss schon sagen, dass das in der Region nicht in jeder Familie so einfach ist, zu sagen, boah, ich heirate nicht und ich habe quasi so keinen männlichen Vormund. Und diese Möglichkeit bietet eben Jinwa. Und mir ist so eine Person ganz besonders im Gedächtnis geblieben in Jinwa. Ich habe relativ lange mit ihr gesprochen. Sie heißt Zeynep. Und vielleicht hören wir auch erstmal kurz rein, was sie sagt. Und ich kann auch ein bisschen danach zu ihrer Geschichte erzählen.
3: Das Leben ist etwas, das man aufbaut. Etwas Schönes, etwas Kreatives, man erschafft etwas. Das habe ich hier gelernt. Aber mein Leben vorher war sehr schwierig. Das Leben mit diesem Mann war sehr, sehr schwierig. Bevor ich beschlossen hatte, ihn zu verlassen, sah ich nur den Ausweg, zum Wasser zu gehen und mich mit dem Wasser treiben zu lassen, mich wegschwemmen zu lassen. Aber hier sehe ich, dass das Leben eine große Bedeutung hat. Mein Sohn Chia geht hier in die Schule. Er lernt etwas. Er ist super schlau. Er kommt in der Schule sehr gut voran. Ich hätte ihm das nicht beibringen können. Ich wusste nicht, wie man ein Kind erzieht, wie man es ausbildet. Aber hier habe ich das Glück, dass es eine Schule gibt. Er entwickelt sich gut. Das ist das, was ich mir für mein Kind wünsche, dass wir hier ein freies Leben aufbauen können.
0: Ja, Zeynep ist in der Türkei aufgewachsen, ist Kurdin und wurde wirklich sehr jung als vierte Ehefrau mit einem viel älteren Mann verheiratet und wurde von ihm sehr schlecht behandelt, hat sie ja gerade auch erzählt, hat sehr, sehr viel Gewalt erlebt und ist dann mit ihrem kleinen Sohn Gia eben nach Nordsyrien geflohen, hat da auch eine Weile erstmal in einem Geflüchtetencamp gelebt, bis sie die Frauen von den Frauenstrukturen gefragt haben, ob Jinwa nicht vielleicht was für sie wäre. Und sie hat mir gesagt, so boah, sie war sich da gar nicht so sicher. Kollektiv autonom zusammenleben, was bedeutet das eigentlich? In Jinwa gibt es viele so Bildungen, es gibt so, soll keine Wissenshierarchie geben. Das heißt, jede macht mal jeden Job in diesem Dorf. Ne? Bäckerei, Landwirtschaft, Hofladen, ähnlicher Job. Dann aber auch irgendwie so die Administration von dem Dorf, da rotieren die so. Und sie war sich so gar nicht so sicher, ist das so das Richtige für mich? Und inzwischen hat sie sich total eingefunden und total auch gefreut, selbst mehr lernen zu können und eben auch ihrem Sohn eine bessere Zukunft bieten zu können. Und ich finde, so wie ich diese Frauen dort erlebt habe, leben die wirklich sehr solidarisch miteinander zusammen. Und es ist so ein ganz ruhiger Ort mit vielen grünen Gärten. Jeder hat so ihr eigenes Gemüsebeet vor ihrem kleinen Häuschen. Und das ist für mich so wirklich eine Utopie und auch so ein Konzept, das man sich halt mal in Deutschland überlegen könnte, statt irgendwie überfüllten Frauenhäusern. Warum gibt es nicht Frauendörfer? Warum gibt es nicht so eine Art von Schutzraum hierzulande?
2: Würdest du sagen, dass es ausschließlich ein Schutzraum ist?
0: Naja, es ist ein Schutzraum in der Hinsicht, dass es eben keine Männer gibt, die dort leben, keine Männer gibt, die dort mitbestimmen können und wirklich diese Frauen sich frei entfalten können. Nicht nur im Sinne von Gewaltprävention, sondern wirklich ein Schutzraum, einfach um so als Frau zu sich zu finden und zu dem Frausein zu finden. Und in der Hinsicht würde ich das schon als Schutzraum bezeichnen, ja.
2: In dem Zitat spricht sie ja auch davon, ihren Sohn auszubilden. Das finde ich irgendwie, vielleicht ist es ein Übersetzungsding, aber ich fand, mir ist sehr aufgefallen, die Wortwahl. Und es gibt ja auch die Frauenwissenschaft oder das Frauenwissen, die Genealogie. Kannst du dazu noch ein bisschen was erzählen?
0: Ja, genau. Also die Genealogie, also die sogenannte Wissenschaft der Frau, die wird auch in Jinwa praktiziert. Und da geht es so darum, also nicht nur in Jinwa, auch in Kamishlo am Institut an der Universität, aber eben auch in Jinwa, so muss man das vielleicht sagen. Und bei der Genealogie geht es so darum, ein neues Wissenschaftsmodell abseits des Patriarchats aufzubauen. Ne? Also in Genealogie-Seminaren versuchen dann Teilnehmerinnen, also sind dann in dem Fall nur Frauen, zum Beispiel sich abseits des Patriarchats selber wieder zu finden und sich auch so Fragen zu stellen, wer bin ich, was mag ich eigentlich wirklich, ist Rosa meine Lieblingsfarbe oder wurde mir das vielleicht halt mein Leben lang einfach nur von außen so beigebracht? Und ich habe auch einmal so eine Genealogie-Wissenschaftlerin getroffen und da fand ich es total interessant, weil sie hat gesagt, ja Mensch, also Menschen schaffen es inzwischen so auf andere Planeten zu fliegen, aber warum wurden noch nicht so Lösungen gefunden dafür, dass die Menschheit weniger Hunger leidet, dass es weniger Armut gibt? Wäre das halt anders, wenn Frauen und nicht weiße Personen in der Wissenschaft eine wichtigere Rolle spielen würden? Und solche Themen nimmt sich eben die Genealogie auch an.
2: Also wir haben jetzt über so Jinwa, Genealogie und das alles so frauenzentriert, was Frauen denken, wie Frauen leben. Ist ja eigentlich schon sehr basic der Gedanke dahinter, dass eben Frauen und Männer getrennt werden. Und vielleicht kannst du dazu nochmal sagen, was ist genau der Hintergrund dieser Geschlechtertrennung?
0: Also ich muss echt sagen, so mit der Geschlechtertrennung, das war für mich erstmal super komisch. Wenn man das jetzt nochmal so in Blick mit der Genealogie betrachtet, macht das natürlich auch so ein bisschen Sinn, weil dadurch, dass wir natürlich immer mit so einem patriarchal geprägten Selbstwahrnehmung auch aufgewachsen sind, findet man vielleicht, oder das ist das, was die Frauen mir erzählt haben, wenn man wirklich auch teilweise monatelang nur unter Frauen lebt, nochmal ganz anders so zu sich selber und zu dem, was man so abseits des Patriarchats darstellt. Und deswegen sind auch Genealogiebildungen oft so, dass sie dann wirklich nur in so Frauengruppen irgendwo in der Natur sind oder irgendwie abseits auf jeden Fall von den Orten, wo auch die Männer sind. Für mich persönlich muss ich sagen, war es total komisch am Anfang. Man darf so vor Männern nicht sagen, dass man auf Toilette muss. Man darf vor Männern nicht schlafen. Man darf irgendwie seine Kleidung, nachdem man sie gewaschen hat, und damit meine ich jetzt nicht so Unterhöschen oder sowas, sondern wirklich so auch Hosen, T-Shirts nicht so aufhängen, dass die Männer sehen könnten auf der Wäscheleine. Und ich dachte mir erstmal so, hä, krass, okay. Aber ich glaube, das ist halt auch so ein Ding, dass einfach die Frauen sagen, okay, wir als Frauen sind gemeinsam stark, wir haben untereinander Solidarität, wir beschützen uns gegenseitig und so den Männern, den trauen wir nicht so richtig. Und ja, das macht ja auch erstmal ein bisschen Sinn, so diesen Männern vielleicht nicht unbedingt immer zu trauen und einfach auf diese, auf die Stärke der Frauen unter sich so sich zu fokussieren. Und das kennt man ja auch so ein bisschen von so Flinter-Only-Spaces, die sind ja super wholesome, nur ist es bei uns halt nicht so weit, dass wir jetzt so weit gehen würden, dass wir sagen würden, okay, wir gehen irgendwie Männer nur in Gruppen von mindestens 2 Frauen besuchen und haben eben noch diese anderen Einschränkungen. Das kommt aber auch ein bisschen teilweise einfach aus der lokalen Kultur auf der einen Seite und der Bewegung, der kurdischen Bewegung, dieser revolutionären Bewegung ist eben auch total wichtig, dass sie so mit der Gesellschaft diese Revolution gemeinsam bestreiten. Und wenn da plötzlich irgendwie die Leute anfangen würden, so für die Gesellschaft vor Ort hippie-mäßige Sachen zu machen und Männer und Frauen und alles ganz durchmischt und so weiter, sie da eben auch ihre Glaubwürdigkeit verlieren. Und auf der anderen Seite, glaube ich, ist auch ein interessantes Konzept, sich mal drauf einzulassen.
2: Und was machen die Männer in der Zwischenzeit?
0: Ja, die sind auf sich selbst gestellt und das ist ja auch mal gar nicht so schlecht, weil die müssen dann ihre Care-Arbeit selber machen und die müssen auch ihre emotionale Care-Arbeit selber machen, was denen, glaube ich, fast noch schwerer fällt als nur diese Care-Arbeit im Sinne von Mist, wir müssen jetzt selber abspülen und Mist, wir müssen jetzt selber unsere Klamotten waschen. So quasi Männer dann darauf zurückgeworfen sind, auch gegenseitig sich emotional zu öffnen. Wenn ich mal so in meinem Freundinnenkreis rumschaue. Ich glaube, es gibt schon ein paar Männer, die auch so mit anderen Männern so Deep Talk Sachen haben. Aber ich glaube, voll oft haben Männer schon auch so eine gute Freundin oder eine Schwester oder irgendwie eine weibliche Person, mit der sie dann sprechen, wenn es so richtig emotional wird.
2: Wird denn diese Genealogie auch Männern irgendwie zugänglich gemacht, dass sie auch von diesem Frauenwissen lernen können?
0: Mhm. Ja, also Männer haben solche Seminare, die heißen den Mann töten und das hört sich erstmal ziemlich brutal an, aber da versuchen sie eben patriarchale Strukturen abzulegen. Die Frauen leiten das quasi nicht und die Männer müssen das schon so selber organisieren und die Frauen kommen ab und zu und sagen, okay, wir können euch die und die Denkanstöße geben, aber bitte arbeitet auch selber daran und das ist, glaube ich, so das Wichtige.
2: Jetzt heißt dein Podcast ja Ihr Wille als Waffe und das bringt mich zum letzten Standbein dieser Frauenbefreiung, den du ja auch benennst, nämlich der Selbstverteidigung.
0: Also der Titel ist so ein bisschen daraus entstanden. Ich habe ein Zitat bekommen von einer Frau vor Ort und die hat gemeint, unsere stärkste Waffe ist unser Wille. Und das fand ich total eindrücklich. Da ging es jetzt um den bewaffneten Konflikt mit der Türkei. Die Türkei greift ja immer wieder die Region an. Und ich habe sie halt so gefragt, ja Mensch, ihr kämpft gegen einen NATO-Militär und sitzt hier in der Wüste und habt so eine Kalaschnikow in der Hand. Also warum macht ihr das? Warum habt ihr da so Hoffnung in diesem Moment? Und dann hat sie eben das so geantwortet. Und ich glaube, dahinter steckt eben auch die Verteidigung dieser ganzen Errungenschaften der Frauen. Und dass sie das einfach nicht mehr aufgeben wollen, dass sie nicht mehr so zurückgeworfen werden in eine Zeit, wie es war, als sie unter Assad gelebt haben, dass sie auch nicht zurückgeworfen werden wollen in eine Zeit, wo die Dschihadisten so in der Region waren. Und natürlich auch durch diese ganze Genealogiebildung und so weiter kristallisiert sich vielleicht auch so raus, für was möchte ich kämpfen, für was möchte ich mich einsetzen und was ist hier mein Weg gerade. So könnte man das vielleicht zusammenfassen. Ich finde aber auch insgesamt, dass eben die bewaffneten Einheiten in diesem ganzen Konstrukt Frauenrevolution natürlich total wichtig sind, weil die zum einen erstmal die Region von den Dschihadisten auch befreit haben und einen maßgeblichen Anteil an dem Sieg gegen den IS hatten. Also die IS-Terroristen hatten ja keine Angst zu sterben. Die haben sich ja eher so drauf gefreut. Juhu, dann gibt's Jungfrauen und Himmel und so weiter. Und wenn sie halt von einer Frau getötet werden, Frauen sind ja haram, also unrein, dann gibt's das halt nicht. Ich habe dann vor Ort auch eine Kommandantin kennengelernt, eine Kommandantin der YPG. Sie hat auch bei der Befreiung in Sinjar mitgekämpft, also gegen den IS in dem jesidischen Hauptsiedlungsgebiet. Und sie hat halt erzählt, dass wenn sie und ihre Fraueneinheiten in die Region reingegangen sind, zum Teil die IS-Männer sich wirklich entweder ergeben haben oder weggelaufen sind, weil sie eben Frauen mit Waffen gesehen haben, beziehungsweise weil sie diese Kampfgesänge der Frauen gehört haben. Deswegen haben die Frauen eine richtig, richtig wichtige Rolle auch im Kampf gegen den IS. Und ja, ich habe da an der Stelle auch nochmal einen O-Ton von einer YPG-Kämpferin dabei, die mich auch sehr bewegt hat.
4: Wir haben mit unseren eigenen Händen den islamischen Staat bekämpft und getötet. Und deshalb werden wir hier weiterkämpfen und auf jeden Fall niemals zurückweichen und sind für alles bereit.
0: Und ich glaube, das zeigt es auch nochmal so ein bisschen, ne? Also so eine Stärke, die sich auch durch diesen bewaffneten Kampf bei den Frauen entwickelt hat. Und damit will ich jetzt nicht irgendwie Krieg und bewaffnete Konflikte romantisieren. Aber man muss halt das auch so ein bisschen in der Hinsicht sehen, die Töchter und die vielleicht auch teilweise verheirateten Ehefrauen, die Kalaschnikow in die Hand genommen haben, die gegen den IS gekämpft haben, die kommen nicht mehr nach Hause und lassen sich zu Hause weiterhin unterdrücken. So, die haben jetzt gemerkt, dass sie halt auch eine Kraft haben, dass sie eine wichtige Rolle auch in dieser überlebenswichtigen Situation quasi gespielt haben. Und dann geht halt danach auch nicht mehr alles weiter wie davor unter Umständen.
2: Das passt irgendwie auch ganz gut in diesen Transfer, den ich voll gerne mit dir hinkriegen würde, nämlich auch wirklich so diesen eurozentrischen Blick auf Rojava, weil ich irgendwie das auch so, gerade aus linken Diskursen, manchmal so wahrnehme, dass Rojava irgendwie einerseits so eine Art von feministische Utopie darstellt, und das ist es ja auch irgendwie, aber andererseits ist halt auch eine eurozentrische Verklärung, also die halt da funktioniert und funktionieren muss, und es hängt irgendwie was ganz anderes dran. Trotzdem finde ich irgendwie, dass es ja schon auch einfach so eine Art zu leben aufmacht. Also wirklich so die Möglichkeit, so es geht wirklich so, man kann wirklich anders leben. Vielleicht mal ganz subjektiv aus deiner Sichtweise. Inwiefern stehen deiner Ansicht nach europäische Gender-Emanzipation und die Gender-Emanzipation in Rojava in Verbindung zueinander?
0: Naja, ich glaube, auf beiden Seiten geht es halt darum, so das Patriarchat zu überwinden, ne? In ganz verschiedenen Kontexten, mit ganz verschiedenen Gegebenheiten, mit ganz verschiedenen gesellschaftlichen Normen. Deswegen ist halt einfach nicht alles eins zu eins zu übertragen. Also ich fände es zum Beispiel auch super komisch, wenn wir jetzt voll die krasse Geschlechtertrennung plötzlich in Deutschland hätten. Ich glaube, das würde gerade keinen Sinn machen hier. Bestimmt macht Sinn, sich Teile quasi jeweils von dem anderen Konzept abzuschauen, oder wir von Rojava vor allen Dingen, dass wir sagen, war okay, vielleicht macht das Sinn, noch mehr Flinter Spaces zu haben. Vielleicht macht das Sinn, auch mal in Gruppen von Flinter-Personen irgendwie längere Zeit in Urlaub zu gehen und mit uns auseinanderzusetzen und uns irgendwie mal ein bisschen zu versuchen, von diesem männlichen Blick so zu lösen. Aber so, man kann einfach nicht das eine auf das andere so als Schablone drüberlegen. Und da hatte ich auch so eine ganz interessante Begegnung nach einer Interviewsituation. Das waren Mutter und Tochter in Hasseke. Und die haben mich danach gefragt, also die haben mir sehr viel erzählt, was sie alles für Errungenschaften erkämpft haben. Aistan ist eine der ersten Kurdischlehrerinnen so in der Region. Ich fand es total beeindruckend. Und dann am Ende sagen sie so, und jetzt haben wir Fragen an dich. Erste Frage, wer ist freier? So ihr in Europa, die irgendwie einen kurzen Rock anziehen könnt, die irgendwie ein Bier trinken könnt auf der Straße etc. oder wir in Rojava, die vielleicht jetzt keinen kurzen Rock anziehen können, die vielleicht auch nicht auf der Straße Alkohol trinken, Alkohol ist jetzt eh nicht so ein Ding, aber die eben autonome Frauenstrukturen haben und die autonome Frauenräte aufgebaut haben. Und ich saß da und ich konnte es nicht so richtig beantworten, weil ich meine, die leben halt auch immer noch in einem krassen Patriarchat, wo man jetzt nicht sagen könnte, oh, ich gehe heute Abend mit meinen Freundinnen irgendwie die ganze Nacht einfach mal raus, einfach nur, weil ich Lust drauf habe. Es muss ja gar nicht mit Alkohol verbunden sein. Ne? Also so allein diese Bewegungsfreiheiten, die wir zum Teil auch haben, gibt es ja dort nicht so krass, wie es das hier gibt. Und trotzdem, finde ich, haben sie einfach für diese kurzen Zeitraum so unglaublich viel geschaffen. Und ich glaube, dann ist halt dieses Wichtige, dass wir gegenseitig in Austausch treten, gegenseitig miteinander lernen und uns gegenseitig so sagen, wow, okay, wir Frauen sind alle ganz schön krass, ihr jetzt gerade besonders, erzählt uns, wie seid ihr da hingekommen? Was macht für hier Sinn?
2: Also ich finde halt diese große Frage, die ich hätte an alle Personen dort, wie habt ihr das hinbekommen, diese Frauenbefreiung zu institutionalisieren, also wirklich so in diese Räte, diese Doppelspitze und wirklich dieses Vetorecht, also weil du ja vor Ort warst, mich würde wirklich total interessieren, wie blickt man denn in Rojava auf westliche Feminismen, also schaut man da schon irgendwie so, wie machen die das oder so, oder ist es wirklich so, nee, wir machen das so ganz wie wir wollen und wir können das gar nicht übertragen.
0: Da habe ich auch ein O-Ton mitgebracht, weil ich dachte, das kann am besten eine Person von dort beantworten.
5: Man lernt voneinander. Wir haben von euch in Europa gelernt, diese Erkenntnisse genommen und eine neue Frauenrevolution in Rojava aufgebaut. Das Wichtigste ist die Gleichberechtigung zwischen Frau und Mann. Das, was wir auswendig gelernt haben, haben wir einfach zerstört. Das, was wir auswendig gelernt haben, kann nämlich falsch sein. Man sollte etwas Neues dazulernen. Und das haben wir in Rojava wirklich geschafft. Die Frau ist von null bis hierher aufgestiegen. Die Revolution bedeutet nicht nur Krieg. Nicht nur im Krieg gegen jemanden zu kämpfen, sondern auch im Krieg neues Leben aufzubauen. Das haben die Frauen hier gemacht. Aber das haben sie nicht von alleine gelernt. Das hat eine ganz lange Geschichte. Wir haben die Erkenntnisse von Europa nach Rojava gebracht und jetzt werden wir die Revolution von hier wieder nach Europa bringen, um sich gegenseitig zu unterstützen, um gegenseitig voneinander zu lernen.
0: Ja, und das fand ich total emotional in diesem Moment. Da saßen wir gerade bei Jin TV, die Shleitu hat das zu mir gesagt, eine Moderatorin vom Frauenfernsehen. Und es ging dann noch so weiter und sie meinte ja wirklich, so Frauenbefreiung ist sowas wie so ein Ball, den wir uns quasi so einmal rund um den Globus unter Frauen so zuspielen könnten und auch sollten, ganz international. Und dass es nur so auch so eine Zukunft hat, dass Frauen irgendwie Patriarchat überwinden können oder dass Gesellschaften Patriarchat überwinden können. Ja, und das habe ich mir gedacht, das können wir uns alle mal zu Herzen nehmen.
2: Ja, finde ich auf jeden Fall auch. Was würdest du denn sagen, was hast du von dieser Frauenrevolution in Rojava lernen dürfen oder mitgebracht?
0: Ich glaube, ganz, ganz vieles. Also ich fand es total beeindruckend, wie viel Grundsolidarität es unter Frauen dort vor Ort gibt. Einfach nur, weil sie Frauen sind und sich gegenseitig unterstützen. Ich fand es krass, wie, auch wenn ich mal zum Beispiel mit männlichen Übersetzern unterwegs war oder so, Frauen, mit denen ich auch wenig sprechen konnte, ich Comanche hat nicht so richtig geklappt, davor noch wirklich zu lernen, wie sie mir so eine Sicherheit auch gegeben haben oder mich in so kulturelle Codes teilweise wirklich mit Augen, Blickkontakt und ein bisschen so Zeichensprache eingeführt haben oder mich einfach mal mitgenommen haben und die eine Frau meinte dann so, und wir setzen uns jetzt hin und hier hast du eine Zigarette und wir rauchen, die Männer machen das Essen oder sowas, und das hat sie mir halt sagen können, ohne dass sie Englisch oder ich irgendwie so richtig Comanche sprechen konnte, und das fand ich irgendwie total krass, also so diese Solidarität nehme ich auf jeden Fall mit. Auch so dieses, dass sich dort Frauen und auch mir Frauen dort immer wieder gesagt haben, Frauen können auch alles schaffen. Und zwar nicht so nach diesem Girlboss-Prinzip, sondern in einem Miteinander. Klappt das? Gibt es Möglichkeiten? Das fand ich total schön. Und ansonsten fand ich es wirklich auch noch gut, dass eben auch Männer, so autonome Männerstrukturen, so, das hätte ich davor für komplett weird gehalten. Aber eigentlich finde ich es ganz gut, wenn Männer auch mal auf sich gestellt sind. Und ich finde, das ist so eine Sache, die können wir total gut einen Transfer leisten für nach Deutschland, wenn wir auch über so Täter-Sachen sprechen, ne? Gerade auch in der Linken. Warum werden Täter aus linken Kreisen komplett gecancelt, ausgeschlossen? Nee, die machen woanders wieder die nächsten schrecklichen Taten so. Männer sollten auch auf die Männer quasi aufpassen und mit denen auch Care-Arbeit machen und damit eben auch versuchen, das Patriarchat irgendwie so niedrig zu halten wie möglich. Und denen kann man auch mal irgendwie so Verantwortung übergeben. Und das fand ich auch sehr interessant und ein Gedankengang, den wir, finde ich, hier viel zu selten komplett ausdenken. Und ich glaube, es ist halt auch ein bisschen, ich will jetzt nicht so am Anfang Männer zu bemitleiden oder so, aber natürlich ist es für Männer auch nochmal schwieriger, wenn sie halt kein so ein krasses Vorbild haben können, weil vielleicht man in der Form von Frauenbefreiung und so haben wir Vorbilder, aber einen Mann, den Mann in sich töten, da fehlt ja das Vorbild, weil da ist ja dann das quasi nicht mehr so da. Also ich glaube, das ist halt auch so eine Sache, die mir auch Frauen in Rojava erzählt haben, dass sie damit Männern in ihrem Umfeld oft drüber sprechen, dass es halt schwierig ist, ein Vorbild sich an was zu nehmen, wo nicht so viel da ist, weil man das ja genau quasi überwinden muss.
2: Ja, da könnten wir uns wahrscheinlich jetzt noch richtig lange drüber unterhalten und auch verschiedene Perspektiven noch mit reinnehmen. Aber vielleicht jetzt nochmal der Blick auf den Ist-Zustand. Wie ist denn derzeit die Lage in Bezug auf den Gefahr Islamismus, islamistischen Terror, Assad und Türkei als die Aggressoren, die du jetzt schon genannt hast, neben dem Patriarchat?
0: Also in Rojava herrscht sogenannter Krieg niederer Intensität. Das heißt, es ist jetzt nicht so Krieg, wie man sich das jetzt an so einer Front vorstellt, aber es ist halt auch wirklich kein Frieden. So, das muss man schon so sagen. Es gibt so verschiedene Sicherheitsrisiken. Ich würde sagen, so die zwei größten sind tatsächlich aktuell die überfüllten IS-Gefängnisse. Da sind einfach Zehntausende von DschihadistInnen, gefährliche DschihadistInnen untergebracht. Mir wurde vor Ort immer gesagt, wir warten nur auf den Tag, bis das irgendwann mal implodiert. Die Selbstverwaltung von Nord- und Ostsyrien sagt auch immer wieder, ey, wir brauchen Hilfe. Bitte nehmt zumindest die internationalen IS-Terroristen zurück. Das passiert nicht, beziehungsweise sehr, sehr schleppend. So, Deutschland hat jetzt ja einige Frauen zurückgenommen, aber noch keinen einzigen Mann zum Beispiel. Es fließen aber wohl auch keine Gelder, damit die dort eben sichergestellt werden können. Und das ist natürlich eine riesengroße Aufgabe. Auf der anderen Seite gibt es ständige Angriffe der Türkei. Erdogan hat einfach kein besonders großes Interesse, sagen wir es mal in Anführungsstrichen, wieder so ein Kurdengebiet vor seiner Staatsgrenze zu haben. Erdogan fliegt regelmäßig Drohnenangriffe. Als ich dort war, würde ich sagen, fast täglich. Außerdem gibt es immer so Regionen, wo auch stärkerer Beschuss ist, wie zum Beispiel in Tel Rifat, Minbij gibt es immer wieder Angriffe. Als ich dort war, war wieder nicht klar, ob es eine dritte Bodenoffensive gibt. Zwei gab es schon, einmal in Afrin und dann in Gilisbi-Serikaniye. Erdogan stellt sich halt vor, so in diesem Gebiet, wo es sich Rojava bzw. Nord- und Ostsyrien befindet, so syrische Geflüchtete anzusiedeln, was halt natürlich krass ist, weil das bedeutet eine Entvölkerung der Region. Und auch mit den Angriffen, die jetzt Anfang Oktober waren, ja, geht er so Schritt für Schritt in diese Richtung. Da wurde ganz viel Infrastruktur zerstört, Elektrizität, Wasser, es gibt ein riesen Wasserproblem wegen diesem Krieg niederer Intensität. Krankenhäuser wurden unter anderem auch zerstört und das bewegt dann eben doch viele Leute, die Region vielleicht zu verlassen, und das ist ja genau das, was sich eben Erdogan auch wünscht. was hierzulande einfach, finde ich, wirklich zu wenig gesehen wird, ist auch einfach dieser zermürbende Drohnenkrieg, dass da jeden Tag Drohnen fliegen. Über mir sind auch sehr viele Drohnen geflogen. Ich fand es total surreal. Man sitzt so irgendwo in der Wüste, man guckt so nachts irgendwie in den Himmel und denkt sich so, boah, was für ein krasser Sternenhimmel. Ich habe nirgendwo bisher so einen schönen Sternenhimmel gesehen. Und gleichzeitig ist dieser Himmel einfach immer diese größte Gefahr, weil jede Sekunde mehr oder weniger da so eine Drohne anfliegen kann und dich halt umbringen kann. Und das ist ja auch für die Leute, die dort leben, richtig, richtig krass, wenn man ständig unter dieser Gefahr irgendwie leben muss, auch wenn die Wahrscheinlichkeit nicht groß ist, ne?
2: Ja, es hat einfach auch eine krasse Machtdemonstration, ne? Also es ist einfach zermürbend und destabilisierend und einfach eine Machtdemonstration gegen KurdInnen, aber auch gegen, im Prinzip gegen Frauen von einem Land, das aus der Istanbul-Konvention ausgetreten ist.
0: Ja, voll, voll. Und auch gegen AssyrerInnen, auch gegen ArmenierInnen. Und ich meine, dass die Türkei auch schon schrecklich gegen ArmenierInnen vorgegangen ist, ist ja nochmal ein großes anderes Kapitel. Aber ja, also eine dauerhafte Bedrohung verschiedenster Menschen.
2: Ja, puh, jetzt sind wir ganz schön durchgeprescht durch dieses riesige Thema. Ja. Und ich hoffe, ihr konntet irgendwie alle was mitnehmen. Ich konnte mega viel mitnehmen. Danke, Linda. Am Ende, weil ich habe es ja gesagt, also man könnte Stunden darüber reden, denke ich mir. Gibt es von deiner Seite noch irgendeine Medienempfehlung oder so für Personen, die sich noch weitergehend damit auseinandersetzen wollen?
6: Konsumierbar.
0: Ich liebe ja Dokumentarfilm und deswegen würde ich gerne The Other Side of the River empfehlen. Hat sehr viel Preise gewonnen. Ich finde es auch total schön, weil man einfach so viel von der Landschaft dort sieht, so viele Kleinigkeiten, wie es wirklich dort ist. Also ich glaube, wenn man diesen Film ganz aufmerksam anschaut, dann sieht man einfach so viele Details auch von dem Leben dort. Und deswegen würde ich diesen Film wärmstens empfehlen.
2: Ja, ich kann tatsächlich auch noch ein Buch empfehlen, und zwar das Buch Wir wissen, was wir wollen. Ich finde das irgendwie total berührend, auch weil es eben so vielen Perspektiven einen Raum gibt. Ja, wir verlinken natürlich den Podcast von dir auch. Und damit endet die erste Folge 2024. Danke, Linda.
0: Vielen, vielen lieben Dank.

wo hierzulande schon Menschen auf die Barrikade gehen beim Begriff Frauenquote. Aber genau.